0: Und ich glaube, ich bin eine Femme.
1: Ach, wach, hör doch auf.
0: Doch ist wahr.
2: So ein Scheiß.
1: Ist kein Scheiß. Alles ist zu was gebracht aus dem Butch.
3: Sag's auch.

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